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1: An jenem Morgen bezogen wir Aufstellung. Angriffswelle auf Angriffswelle. Sinnloser Tod auf sinnlosen Tod.